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1: Die Utopie der Solidarität. 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
1: Perfekte Bedienung oder Achleitner über Achleitner.
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1: Meditation.

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Gigetzen war ja ganz schön. Was ne, also aufhaltet. Überlegung.

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1: Kollegiale Aufforderung oder herzhafte Ermunterung Wiener Musiker zur Beförderung der Antriebslust.

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Adorno. Das Neue als Kryptogramm ist das Bild des Untergangs. Nur durch dessen absolute Negativität spricht Kunst das Unaussprechliche aus, die Utopie.

Was aber tritt an seine Stelle? Vom Scheitel des Tisches fallen die Flügel wie Blätter aus Erde vor die Lippen.

0: dankbare Küche wird nie erwachen. In den Flügeln ist Nacht.
1: Gehlen, es ist ja nicht nur so, dass der Konsument Anforderungen stellen kann. Es gibt auch eine Anforderung, die die Kunst an ihre Konsumenten stellen darf.

Die Augen wollen aus den Tagen ziehen. Die Flammen haben keinen Namen.

Loch. Nicht klingende Schelle, sondern das Klingen der Schelle hebt sich nun aus entzaubertem Material. Wohl aber klingt selbst die geweihte Glocke nicht aus der Tiefe des Erzes, sondern von oben herab.

Blätter eilen den Flügeln zu Hilfe. Die Glocken sind auf Fall.

0: sing
1: das
0: la
1: ge
0: los
1: sing
2: Gielen. Welche Funktion in dieser Gesellschaft hat denn der Künstler? Widerstand zu leisten gegen das, was die Kulturindustrie anrichtet.

0: Was aber tritt an seine Stelle?
1: Um das
0: Tisches.
2: Wo sind die Lippen?
3: Aber der Großbürger.
2: Wo sind die Augen? Grauen, hoffnungslosige Herzen. Sie hat das Gesetz.

0: Unsichtbar für immer ist die schöne Erde. Die Flügel schweben nie mehr um uns.
1: Adorno. Zur Selbstverständlichkeit wurde, dass nichts, was die Kunst betrifft, mehr selbstverständlich ist.
0: Bloch. Gibt es heitere Musik? Fragte selbst Schubert.
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